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0: Idiotismus.
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Ihr hört Benvenuti Speciale, eine Sondersendung von der italienischen Redaktion von Radio Room, aber auch von dem Freies Radio für Stuttgart. Sondersendung vom 28. März und dann in Wiederholung am 4. April 2026. 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

0: 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Willkommen an alle, liebe Zuhörer und Zuhörerinnen, und zwar zu dieser Sondersendung von Benvenuti, wie ich eben am Anfang gesagt habe, Sondersendung, weil, wie ihr schon festgestellt habt, haben wir ein bisschen früh angefangen, und zwar schon um 11.45 Uhr anstatt um 12 Uhr wie üblich. Und diese Formate sind ein bisschen anders, weil normalerweise habe ich meine Sendung in zwei Sprachen, Deutsch, also Italienisch überwiegend und dann eben Deutsch, Zusammenfassungen auf Deutsch. Aber dieses Mal wird eben anders sein, das wird überwiegend auf Deutsch sein. Und nur diese Einführungsteil werde ich in der zwei Sprache eben so durchführen, damit auch meine italienischen Zuhörer und Zuhörerinnen wissen, worum es geht. Wie gesagt, Sondersendung heute live aus Marburg, 28. März 2026 und in Wiederholung am 4. April. Da geht es um eine bestimmte roten Faden, und zwar Menschenwürde gegen Diskriminierung, denn diese Sendung ist es eben oder findet es eben statt im Rahmen der Internationalen Wochen gegen Rassismus 2026 mit dem Motto Menschenwürde, also 100% Menschenwürde zusammen gegen Rassismus und Rechtsextremismus. Daher ist dieser rote Faden von mir. 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Also dann kurz weiter, worum geht es eben in diese Sendung, wie eben gesagt habe, da geht es, es ist eine Sondersendung eben im Rahmen dieser internationalen Woche gegen Rassismus mit dem Motto dieses Jahr 100% Menschenwürde zusammen gegen Rassismus und Rechtsextremismus. Wie wird diese Sendung stattfinden heute? Was werdet ihr hören heute, lieber Zuhörer und Zuhörerin? Also, es geht heute um ein Projekt, und zwar ein Radioprojekt, und zwar ein Hörspiel. Dieses Hörspiel habe ich schon im November ausgestrahlt, und dann war auch ein Teil der Radio-Adventskalender 2025. Dieser Adventskalender wurde in ganz Deutschland ausgestrahlt, und zwar nicht nur von Radio Ruhm, aber sondern auch von anderen freies Radio in Deutschland, auch in Stuttgart zum Beispiel, wo ich auch parallel aussende. Und es hat an einem Wettbewerb teilgenommen von Radio T, ein anderes freies Radio in Chemnitz. Und wenn wir Zeit haben, werde ich am Ende der Sendung auch diese Laudatio-Worte von diesem Hörspiel auch nochmal hier kurz vorlesen. So. Das heißt, es geht um diese Hörspiel und auch um ein paar Informationen über den Autor und auch zuerst die internationale Woche gegen Rassismus, was sind es, dann ein paar Informationen über dieses Hörspiel, eben der Autor und auch dann eine Zusammenfassung von eben der Handlung. Das Hörspiel ist Das hässliche Entlein von Hans Christian Andersen. Und in diesem Hörspiel oder in dieser Geschichte geht es auch um Würde, und zwar Menschenwürde, obwohl hier ist eben ein Entlein, aber ein Lebewesen. So, dann gehe ich jetzt kurz zu ein paar Informationen über dieses Projekt. Wie ist es entstanden? Und zwar, ich hatte Kontakte mit den, oder wenigstens ich habe teilgenommen, auch in direkter Weise während der Pandemie, an der Internationalen Woche gegen Rassismus, mit einer Sendung, wo ich eben viele internationale Partner vorgestellt habe. Dann letztes Jahr, 2025, war ein interessantes Thema, und zwar wieder das Thema von Menschenwürde, und zwar Menschenwürde schützen. Dieses Thema hat mir sehr viel und sehr stark angesprochen, weil es liegt mir am Herzen. Wir sehen, wie heutzutage die politische Lage ist, und die Würde bzw. die Menschenrechte sind immer weniger berücksichtigt. Das heißt, so habe ich an diese Geschichte gedacht. Eine Geschichte, die ich als Kind auch sehr geliebt habe. Und da habe ich Max von Haus der Jugend angesprochen. Und er hat sofort zugesagt. Und der hat mir die Kontakte zu seiner Jugendredaktion hergestellt. Und da habe ich mit den Kindern in verschiedene Treffen gearbeitet. Und ich muss sagen, sie haben wirklich toll gearbeitet. Und an dieser Stelle wollte ich ein großes Dankeschön an Max vom Haus der Jugend aussprechen, weil ohne seine Zusagen wäre diese Hörspiel nicht imstande gekommen. Und insbesondere, nicht zuletzt, muss ich wirklich den Schülern und Schülerinnen mein großes Dankeschön und Lob aussprechen. Das mache ich jetzt von diesem Mikrofon, weil ohne sie wäre dieses Hörspiel überhaupt nicht entstanden. Ideen sind gut, aber wenn niemand das macht, ist es auch nichts. Und heute bin ich nicht allein, dann bin ich hier mit zwei Schülern. Da werde ich sie jetzt danach kurz präsentieren. Ich fasse jetzt kurz zusammen noch auf Italienisch, was ich jetzt auf Deutsch gesagt habe. Und dann, diese Sendung wird von Ihnen überwiegend moderiert. 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So, e adesso, liebe Zuhörerinnen und Zuhörer, viel Spaß bei Hören dieser Sendung. Und bevor wir mit meinem Jingle weitermachen und danach mit dem Rest der Sendung, da wollte ich jetzt kurz meine Gäste hier, das heißt die Schüler, jetzt hier vorstellen. Also, ich habe hier nur zwei, Emma und Caleb. Und jetzt bitte Emma und Caleb, stellt ihr bitte kurz vor für unsere Zuhörer und Zuhörerinnen.
1: Ich bin Emma und ich bin 9 Jahre alt. Ich gehe in die Klasse 4a von der Grundschule Gerhard Hauptmann Schule. Meine Rolle im Hörspiel war Erzählerin und ganz viele Nebenrollen.
2: Mein Name ist Caleb, ich bin 9 Jahre alt. Ich gehe in die vierte Klasse an der Grundschule der Steinmühle und meine Rolle war die Jingle-Produktion.
0: Super. So, jetzt wissen wir, also, oder wisst ihr, wer meine Gäste sind. Jetzt mache ich kurz meinen Jingle und dann kommen wir gleich im Studio zurück.

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0: So, da sind wir wieder im Studio. Ich erinnere noch, ihr hört jetzt gerade Benvenuti, eine Sondersendung von der italienischen Redaktion von Radio Ruhm und Freies Radio für Stuttgart. Und die Sendung hat heute angefangen, schon um 11.45 Uhr. Es geht allerdings bis 13 Uhr. Und der rote Faden ist Menschenwürde gegen Diskriminierung. Ich bin eben im Studio mit Gästen und jetzt machen wir mit der Sendung weiter. Jetzt lasse ich das Wort an Runa. Sie ist heute nicht im Studio mit uns, aber wir sagen hier ein liebe Ciao oder Grüße, hallo. Und sie erzählt uns, sie sagt uns, was sind die internationale Woche gegen Rassismus.
1: Die internationalen Wochen gegen Rassismus 2026 finden vom 16. bis 29. März unter dem Motto 100% Menschenwürde zusammen gegen Rassismus und Rechtssexismus statt. Letztes Jahr war das Motto Menschenwürde schützen. Hintergrund: Die internationalen Wochen gegen Rassismus sind jährliche Aktionswochen rund um den 21. März, den Internationalen Tag gegen Rassismus, der 1966 von den Vereinten Nationen ins Leben gerufen wurde. Anlass war das Massaker von Sharpeville 1960 in Südafrika, bei dem friedliche Demonstrierende gegen diskriminierende Passgesetze erschossen wurden. Ziel der Woche ist es, Rassismus, Diskriminierung und Rechtssexismus sichtbar zu machen und ein Zeichen für Menschenwürde, Vielfalt und Solidarität zu setzen. In Deutschland werden die Wochen seit 2016 von der Stiftung für die internationalen Wochen gegen Rassismus, kurz Stiftung gegen Rassismus, koordiniert.

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0: Sind wir wieder im Studio, wie ihr von Jingle gehört habt. Benvenuti, Sondersendung mit dem roten Faden Menschenwürde gegen Diskriminierung im Rahmen der Internationalen Woche gegen Rassismus 2026. So, und jetzt machen wir mit der Sendung weiter. Jetzt haben wir kurz etwas über die Internationale Woche gegen Rassismus erfahren von Runa. Und jetzt hören wir etwas über den Autor Hans Christian Andersen, Autor von dieses Märchen Das hässliche Entlein, wo wir später das Hörspiel hören werden. Und Emma wird uns etwas über den Autor erzählen.
1: Hans Christian Andersen wurde am 2. April 1805 in Odensee, Dänemark, geboren. Und ist am 4. August 1875 in Kopenhagen gestorben. Er wurde als Sohn eines verarmten Schuhmachers und einer alkoholkranken Wäscherin in Dänemark geboren. Nach dem Tod seines Vaters ging er mit 14 Jahren nach Kopenhagen und bemühte sich, dort als Schauspieler zum Theater zu kommen. Als ihm dies nicht gelang, versuchte er sich ebenso vergeblich als Sänger und verfasste schon erste kleine Gedichte. Schließlich nahm ihn der damalige Direktor des Kopenhagener Königlichen Theaters in sein Obhut und in sein Haus auf. Dort fühlte er sich besonders zu dem Sohn seiner Gasteltern hingezogen, der aber diese Zuneigung nicht erwiderte. Genau wie bei seinem hässlichen Entlein. Eine enge Freundschaft verband ihn dagegen mit der jüngsten Tochter des Theaterdirektors, von der Theaterdirektorin unterstützt und durch König Friedrich VI. Gefordert, konnte er die Lateinschule besuchen und anschließend die Universität Kopenhagen. Ab da fängt Christian Andersen

0: So, da sind wir wieder. Benvenuti, speciale Sondersendung heute am 28. März mit dem roten Faden Menschenwürde gegen Diskriminierung und zwar im Rahmen der Internationalen Woche gegen Rassismus 2026. So, wir sind am fast am Kern unserer Sendung und zwar dieses Hörspiel. Aber bevor wir das hören, dann Caleb, sagst du uns kurz, worum es geht? Also das heißt, was erzählt diese Geschichte, das hässliche Entlein von Hans Christian Andersen?
1: Das hässliche Entlein, kurz zusammengefasst, geschrieben von Hans Christian Andersen und am 11. November 1843 veröffentlicht. Dieses Märchen erzählt die Geschichte einer Entenmutter. Sie brütet ihre Eier aus. Aber eines davon ist anders, es ist das Ei eines Schwans, das Ei vom hässlichen Entlein. Als das Entlein schlüpft, sehen alle sofort, dass es anders aussieht. Die anderen Enten und sogar seine Geschwister wollen nicht mit ihm spielen und meiden es. Die Entenmutter macht sich große Sorgen, aber sie hat das Entlein trotzdem lieb. Das Entlein fühlt sich traurig und allein. Deshalb läuft es weg, um herauszufinden, wer es wirklich ist und warum es anders ist. Auf seiner Reise trifft es viele Tiere und erlebt schöne, aber auch schwierige Dinge. Am Ende entdeckt es etwas Wunderbares. Das hässliche Entlein ist in Wirklichkeit ein schöner Schwan. Jetzt hat es seinen Platz in der Welt gefunden. Es versteht, warum es anders war und es lernt, anders zu sein, kann etwas Schönes sein. Unterschiede machen die Welt bunter und interessanter für alle.
0: Sehr schön. Jetzt haben wir gehört, worum es geht. Und jetzt machen wir die nächste Musikpause. Das heißt, Emma und Caleb haben sie meistens also die Lieder jetzt ausgewählt. Und jetzt hören wir ein schönes Lied. Ich mache das jetzt von Sting, Fragile, Fragile in Italiano. Das heißt zerbrechlich. Und damit wir nicht vergessen, dass Würde und auch Rechte zerbrechlich sind. Das heißt, wir müssen sie schützen, weil sonst, wenn gebrochen sind oder zerbrochen sind, dann haben wir nichts mehr. Also, jetzt hören wir dieses Lied von Sting. Einen Moment, ich strahle das aus. Ihr.

0: So, da sind wir wieder in Sendung. Und zwar Benvenuti Speciale, Sendung von 28. März und dann in Wiederholung am 4. April 2026 mit der roten Fahne Menschenwürde gegen Diskriminierung im Rahmen der Internationalen Wochen gegen Rassismus. Und jetzt, da sind wir angekommen und zwar, wir hören jetzt das Hörspiel, das Emma Kelleb auch und dann andere Kinder, Schüler der Redaktion, und zwar Runa, die haben wir vorher gehört, Maria, sind ja zwei Maria, Hans, Kaleb haben wir hier, Camillo und Nils, also Kaleb, Camillo und Nils, eben wie sie gesagt haben, haben sie den Jingle gemacht. So, jetzt hören wir das Hörspiel, das hässliche Entlein, alles andere steht schon im Hörspiel. Und nochmal an euch, auch für die anderen Schüler und Schülerinnen, vielen Dank, dass ihr so toll dieses Hörspiel verwirklicht habt und durchgeführt habt. Allora, un attimino, che adesso ce l'ascoltiamo.
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0: Es war einmal eine Entenmutter. Sie lebte auf einem Bauernhof. Sie wartete darauf, dass bald ihre 7 Küken schlüpfen würden.
1: Was für ein herrlicher Sommertag. Nun hoffe ich, schlüpfen bald meine Küken aus diesen Eiern.
0: Als es soweit war, schlüpften 6 wunderschöne gelbe Küken.

0: Mama, die kleinen schlüpfen. Jetzt aus den Eiern.
1: Oh, wie süß.
2: Hallo, ihr kleinen süßen Jungen. Das siebte Ei war aber viel größer als alle anderen und rührte sich nicht.
0: Warum ist dieses Ei so groß? Das ist erstaunlich. Noch nie habe ich so ein großes Ei gesehen. Soll ich mir Sorgen machen?
2: Erst ein paar Tage später schlüpft ein graues, hässliches Entlein aus dem Ei.

0: dieses Küken ist schwarz.
1: Die Entenmutter hatte das graue Küken trotzdem lieb, aber sie machte sich Sorgen. Das graue Entlein war ein sehr tollpatschiges Entlein.
0: Oh nein, es ist wieder hingefallen. Es ist so ungeschickt. Ich mache mir wirklich Sorgen.
1: In der Tat wollte keins der anderen Küken mit ihm spielen.
2: Mama, Mama, wir wollen nicht mit unserem hässlichen, tollpatschigen, grauen Bruder spielen. Er ist so langsam und nicht so wie wir.
3: Spiele bitte mit jemand anderem.

0: Eines Tages fasste das Entlein den Entschluss, wegzulaufen. Während alle anderen Tiere schliefen, machte es sich auf den Weg. Mir reicht es. Ich werde jeden Tag geärgert. Was kann ich denn dafür, dass ich grau bin? Dann gehe ich lieber weg. Mich mag ja eh niemand. Auf der Reise begegneten dem Entlein viele andere Tiere. Niemand konnte ihm jedoch sagen, warum es so hässlich war. Liebes Schwein, warum bin ich so hässlich?
1: Je ne sais pas.
0: Liebe Kuh, warum bin ich so hässlich? I don't know. Liebes Schaf, warum bin ich so hässlich?
1: Anamabade.
0: Liebe Ziege, warum bin ich so hässlich?
2: No lo so.
0: Lieber Uhu, warum bin ich so hässlich? Yo no sé. An einem kalten Herbsttag kam das Entlein zu einer Bäuerin. Oh, was ist das denn? Vielleicht ein Bauernhaus. Ich kann ja mal gucken gehen.
1: Was läuft denn da für eine Gans rum? Bestimmt ist sie weggelaufen. Dann fange ich sie schnell wieder ein.
0: Die Bäuerin dachte, das Entlein wäre eine Gans und sperrte sie in einen Käfig.
1: So, jetzt leg Eier für mich.
0: Wie soll das denn gehen?
3: Weil das Entlein aber keine Gans war, ging das nicht. Das Entlein hatte Angst, als Gänsebraten zu enden.
0: Vielleicht denkt diese Bäuerin daran, mich zu braten. Ich als Gänsebraten? Aber ich bin ein Entlein und keine Gans. Und ich bin doch zu mager. Was soll ich jetzt tun?

0: Eines Nachts, als die Bäuerin nicht aufpasste, lief es wieder weg. Bald fand das Entlein einen wunderschönen See. Es versteckte sich im Schilf und blieb dort. Doch nach einiger Zeit kam der Winter und es wurde immer schwieriger, Nahrung zu finden.
1: Brrr! Es ist so kalt und ich habe so Hunger, aber hier gibt es gar nichts zu fressen. Wo finde ich jetzt etwas Nahrung? Dann muss ich wieder weggehen.
0: Das Entlein war sehr schwach, aber es verließ sein Versteck.
1: Ich kann nicht mehr. Ich habe keine Kraft mehr.
0: Da kam ein Bauer und fand das kleine Tier.
2: Oh, was ist das für ein magerer, schwarzer Schwan? Oh, das arme kleine Entlein. Das ist hier ganz allein, in dieser Kälte. Ich nehme es am besten mit. Bestimmt werden sich meine Kinder freuen, wenn ich ihn mitnehme und ihn nach Hause bringe.
0: Zu Hause bei dem Bauer.
3: Oh, was für ein süßer kleiner Schwan! Danke, Papa! Bei uns wird der Schwan ganz bestimmt den Winter überleben.
4: Komm, Lara, lass uns mal das Entlein pflegen.
1: Dann wird es sich bestimmt erholen. Ja, wie schön. Dann überlebe ich bestimmt den Winter.
0: Seine Kinder pflegten das Entlein und so kam es durch den Wind. Im Frühling war das Entlein so gewachsen, dass der Bauer daran dachte, es wieder freizulassen.
2: Ich glaube, wir müssen es wieder an den Schilfsee zurückbringen.
3: So, lieber Schwan, da bist du jetzt wieder. Hier am See, wo Papa dich gefunden hat. Und du bist so schön und groß geworden.
0: Hier konnte das Entlein sein Spiegelbild sehen. Es erschrak.
1: Oh, was ist denn mit mir los? Wow, ich bin nicht so wie früher. Ich dachte, ich wäre hässlich und klein. Aber ich bin so verändert. Jetzt bin ich groß und schön geworden. Ich bin ein Schwan, ein sehr schöner schwarzer Schwan. Wow!
0: Die Entenbrüder des hässlichen Entleins kehrten an den See zurück.
3: Wow, du bist endlich wieder da. Mama, unser

0: Auch alle anderen Schwäne, die an den See zurückkehrten, freuten sich über ihn.
1: Hallo, hallo, lieber schwarzer Schwan, wie geht es dir? Willst du mit in unseren See?
2: Oh, ja, schön. Dann kann ich mit euch allen spielen.
0: Ab diesem Tag gab es kein hässliches Entlein mehr, sondern nur noch einen wunderbaren Schwan, der sich niemals mehr allein fühlte.

0: heute das Hörspiel Das hässliche Entlein.
1: Frei bearbeitet aus dem Märchen von Hans Christian Andersen.
2: Eine Hörspielproduktion mit Schüler und Schülerinnen des Kinder- und Jugendparlaments Marburg. Und zwar in alphabetischer Reihenfolge.
0: Emma in der Rolle von der Erzählerin und Nebenrollen.
1: Hans Dialog zum Bearbeitungshilfe.
2: Maria in der Rolle von der Entenmutter, Euren und Nebenrollen. Runa in der Rolle von dem hässlichen Entlein und Nebenrollen.
3: Max in der Rolle des Vaters.
0: Jingle-Produktion. Nils,
1: Caleb,
2: Camilo.
4: Idee, Regie und Projektleitung Patrizia, italienische Redaktion vom Radio Room und FRS Stuttgart.
3: Organisation im Haus der Jugend, Max Frauenlob vom Jugendbildungswerk. Bearbeitungshilfe, Anna Hempel vom Haus der Jugend.
5: Technische Hilfe für Beratungs- und Hörspielaufnahme sowie Endschnitt Jan von Radio Room Marburg. Mitschnittbearbeitung Jan und Arusa von Radio Room Marburg. Kooperationspartner bezüglich des Projekts Entwicklungsrahmens Stiftung gegen Rassismus im Rahmen der Internationale Wochen gegen Rassismus 2025 unter dem Motto Menschenwürde schützen sowie auch im Rahmen der Internationale Woche gegen Rassismus 2026 unter dem Motto 100% Menschenwürde zusammen gegen Rassismus und Rechtsextremismus. So, da sind wir wieder im Studio. Das war das Hörspielproduktion. Die Sendung ist fast zum Ende. Aber bevor wir zur nächsten Musikpause gehen und danach noch ein paar Minuten Sendung, da wollte ich nochmal die Namen der Schüler und Schülerinnen, die an diesem Hörspiel teilgenommen haben. Und zwar Runa, Emma, Maria, es sind zwei Maria, und dann Hans und für den Jingle dann Caleb, Camillo und Nils. Jetzt habe ich alles wieder gesagt. So, und jetzt gehen wir zur nächsten Musikpause, bevor wir dann zur letzten Minute Sendung dann ausstrahlen. Und jetzt mache ich diese Musikpause mit einem Lied, wieder ein italienisches Lied, und zwar von Fabio Guglielmino, das ist ein Freund von mir, und er hat diese wunderschöne Lied so aufgenommen und gesungen, Le mie scarpe, meine Schuhe, weil er sagt, meine Schuhe, die haben mich durch Europa getragen und laufen mit mir, und sie mögen Menschen und sehen keine Unterschiede unter oder zwischen den Menschen. Allora, un attimino che ci ascoltiamo, aspettate. Fabio Guglielmino, Le mie scarpe, Radio Libera, Radio Roma.

0: So, da sind wir wieder jetzt im Studio, letzte Runde, und das ist wirklich jetzt eine Gesprächsrunde unter ein paar Schüler und Schülerinnen, die eben an diesem Hörspiel teilgenommen haben. Und zwar, das war ein Gespräch zwischen eben Emma, Caleb und Runa über eben das Hörspiel, diese Erfahrung, was sie über ein paar Themen rausgedacht haben. Allora, un attimino che adesso ce l'ascoltiamo.
1: Was hat dich am meisten in dieser Erzählung beeindruckt, Runa?
2: Also mich hat am meisten beeindruckt, dass der Erzähler auch über so ein wichtiges Thema geschrieben hat und das in eine Kindergeschichte verfasst hat.
1: Und von wem und wie wurde in der Erzählung das Entlein als Individuum geschützt, Caleb?
3: Also die Mutter, weil sie das Entlein von Anfang an geliebt hat und es nicht irgendwie geärgert hat und so wie die Geschwister. Warum entscheidet das Entlein eurer Meinung nach, eines Tages wegzulaufen, Runa?
2: Weil es von den anderen Enten nicht ernst genommen wird und deswegen sehr traurig ist und braucht deswegen eine Pause.
1: Was hättest du an seiner Stelle gemacht,
2: Runa? Also, ich wäre nicht direkt weggelaufen, sondern ich hätte mich erstmal zu meiner Mama unter ihren Flügel gekuschelt und hätte ihr alles erzählt.
1: Wie hast du dich gegenüber dem Entlein gefühlt und wie hättest du dich ihm gegenüber verhalten, Caleb?
3: Also, ich würde netter sein und ihn nicht irgendwie ärgern und so. Hast du etwas Ähnliches erlebt oder kennst du ähnliche Geschichten aus deinem Alltag, Runa?
2: Also das ist nicht aus meinem Leben, aber meine kleine Schwester liest zum Einschlafen so ein Buch, das heißt irgendwie anders. Und da geht's um so ein blaues Wesen, was immer wieder gesagt bekommt, dass es irgendwie anders ist. Und dann sagen die anderen Tiere immer zu ihm, du bist irgendwie anders, du gehörst nicht dazu. Ja, das ist quasi wie die Geschichte vom hässlichen Entlein. Was ist, beziehungsweise was bedeutet Menschenwürde? Wo kommt dieser Begriff in der Erzählung vor, Emma?
1: Der Begriff Menschenwürde bedeutet so viel wie den Wert von Menschen. Und er kommt meiner Meinung nach davor, als ihm die Geschwister immer mummen und halt einfach nicht irgendwie ihm zuhören oder irgendwie mit ihm spielen.
2: Hat Menschenwürde auch mit Menschenrechten zu tun? Kennst du auch Menschen- bzw. Kinderrechte immer?
1: Ich finde, Menschenwürde hat viel mit Menschenrechten zu tun, weil einer der Menschenrechte sagt, dass alle Menschen gleich viel wert sind, genauso wie Menschenwürde. Und ich kenne viele Kinderrechte, wie zum Beispiel, dass Kinder ein Recht auf Freizeit haben und den Schutz auf die Umwelt, saubere Umwelt.
0: So, und jetzt sind wir wieder im Studio. Das war wirklich eine schöne Austauschrunde. Und wir sind jetzt fast am Ende der Sendung, aber ich wollte mich jetzt kurz an diese letzten Gedanken von Emma auch verbinden. Und zwar genau das, Würde, Menschenwürde hat mit Menschenrechten zu tun. Das sagt auch die Resolution der Generalversammlung, die allgemeine Erklärung der Menschenrechte, die eben am 10. Dezember 1948 ausgesprochen wurde. Und zwar, alle Menschen sind frei und gleich an Würde und Rechte geboren. Das ist wirklich eine große Wahrheit. Und ich glaube, heutzutage, mit alles, was wir jetzt erleben in der Welt, das sollte das nochmal groß geschrieben werden und nochmal daran erinnern werden. 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So, diese Prinzip der Würde und der Rechte Gleichheit ist auch noch verankert in verschiedenen Grundgesetzen, wie zum Beispiel in den Grundgesetzen für die Bundesrepublik Deutschland, Artikel 1. Die Würde des Menschen ist unantastbar. Und auch in der italienischen Grundgesetz, Artikel 3, wo sagt, dass alle Bürger gleich an Sozialwürde, also gesellschaftliche Würde und also Rechte vor dem Gesetz sind. So, adesso un'altra pausa musicale, la penultima, e poi veramente abbiamo finito questa Trasmissione, also noch die letzte Musikpause, dann sind wir mit dieser Sendung zu Ende und wenn wir noch ein paar Minuten haben, werde ich die Worte der Laudatio vorlesen, die dieses Hörspiel wirklich mit Recht verdient hat. 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

0: So, da sind wir wieder in Sendung. Also, bevor wir uns verabschieden, nochmal die Laudatio-Worte von Radio T, und zwar Hör Nixen, das für das hässliche Entlein als Hörspiel letztes Jahr im Dezember eben geschrieben von den Jury. Diese freie Bearbeitung des hässlichen Entleins greift ein zeitloses Märchen auf und verankert es eindrucksvoll in einem hochaktuellen gesellschaftlichen Kontext. Die Geschichte eines Wesens, das immer wieder in seine Würde verletzt wird, weil es in Anführungszeichen anders ist, erhält hier eine neue Dringlichkeit. Als Erzählung über Selbstwert, Verletzlichkeit und den Mut, den eigenen Weg zu gehen. Die Jury war bewegt davon, wie einfühlsam und atmosphärisch die Gefühlswelt des Entleins hörbar gemacht wird. Wir dürfen miterleben, wie ein Außenseiter versucht, sich selbst zu finden. Nicht aus Trotz, sondern aus einem stillen Bewusstsein für den eigenen Wert. Diese Produktion, entstanden im Rahmen der Internationalen Woche gegen Rassismus, erinnert daran, dass Würde kein abstrakter Begriff ist, sondern etwas, das wir spüren, schützen und leben müssen. Die Bearbeitung von Patricia mit den Mitwirkenden von Radio Ruhm und dem Haus der Jugend Marburg verbindet kunstvoll Märchen und Gegenwart, sensibel, respektvoll und mit einer klaren Botschaft. Ein Hörspiel, das berührt, zum Nachdenken anregt und zeigt, wie stark Geschichten sein können, wenn sie uns an das erinnern, was uns verbindet, unseren Welt. Eine bewegende und absolut verdienten, lobenden Erwähnung. Und an dieser Stelle bedanke ich mich nochmal bei Emma und Caleb, die heute wirklich ganz toll hier mitgemacht haben. Wirklich ganz brav und ruhig. Die haben mir auch hier ein bisschen geholfen mit der Sendung. Und ein lieber Gruß an alle, die hier mitgemacht haben. Das wiederhole nochmal. Runa, die vielleicht heute uns zuhört, Emma, Maria und dann noch eine Maria, Hans, Caleb, der heute hier ist, Camillo und Nils. Grazie, grazie mille per questa trasmissione. Und jetzt, wir sind fertig, wir hören jetzt, wir verabschieden uns. Wollt ihr dann vielleicht Hallo an diese, dann ein Ciao. Sagen wir alle ciao.
1: Ciao. Ciao.
0: Und wir hören jetzt das letzte Lied. Dann hören wir Si può dare di più. Un attimino. E ci congediamo. Allora, un attimo. So. Morandi, Ruggeri e Tozzi. Si può dare di più. Man kann etwas mehr geben. 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Alles gut, euch allen ein schönes Samstag, ein schönes Sonntag und vor allem eine schöne Woche und bis zur nächsten Sendung. Ciao a tutti, Patrizia, Radio Libera.

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Herzlich willkommen zu Sexy Kapitalismus oder Pop ist eine Pizzaschachtel. Sie hören diese Sendung in den folgenden Sendeanstalten. FRS 99.2 in Stuttgart, Querfunk in Karlsruhe, Bermudafunk in Mannheim, Korax in Halle, beim Freien Radio Neumünster und natürlich auch beim FSK in Hamburg. Wir wünschen wie immer gute Unterhaltung.

Einzelfall Köhler, der allen alles verspricht. 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

Wissen Sie, ich habe meine jüngsten Tochter mal aus einer Amerika-Reise, da war die so ein bisschen mit sich im Zweifel, was sie machen soll, habe ich hier so ein kleines Holzbrett mitgebracht, das aus zwei Teilen bestand. Stand auf der Oberseite The Way for Success, der Weg zum Erfolg. Und dann konnte man das aufklappen und da stand innen drin ein Wort, das hieß Work, Arbeit.

Ich habe mich bei der Arbeit für 2 Tage krank gemeldet, aber ich bin gar nicht krank. Morgen will ich endlich mal wieder spazieren gehen in den Park. Leider habe ich gar keinen Hund. Hoffentlich werde ich nicht komisch angeschaut. Das macht doch niemand so alleine. Ich meine, aber es ist auch gar nicht mehr erlaubt, mit einem Hund durch den Park zu gehen. Ich könnte auch ins Fitnessstudio gehen. Das mache ich gerne. Vielleicht soll ich eine Frau fragen, ob ich mal die Hantel halten soll. Oder beide. In jeder Beziehung gibt es einen Kapitän und einen Matrosen. Ich möchte auch mal Kapitän sein. Das war ich bisher noch nie. Vielleicht will sie dann ja mit mir in den Park zum Spazieren. Das wäre schön. Dann müsste ich nicht mehr drüber nachdenken, alleine gehen zu können. Der Weg zu

0: Publikum?
1: Tja, und das war's jetzt auch mit Sexy Kapitalismus oder Pop in der Pizzaschachtel beim Freien Radio für Stuttgart auf 99,2, beim Querfunk in Karlsruhe, beim Bermuda-Funk in Mannheim, Heidelberg, bei Korax in Halle, beim Freien Radio für Neumünster und natürlich auch bei FSK in Hamburg. Gehabt euch wohl, bis zum nächsten Mal.

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The Cosmic Orgone Kanister Trans Global Radio Express, heute mit der Ausgabe 767 am Samstag, den 25.07.2026 von 18 bis 19 Uhr im Freien Radio für Stuttgart. Das war zum Auftakt Dan Auerbach mit I Want Some More aus der EP Keep It Hit von 2009. Und als nächstes liegen nun gleich auf Archie and the Bunkers mit dem Stück Mystery Lover aus der EP Mystery Lover von 2016.

The Rolling Stones, Stray Cat Blues aus der Pete Beggers Banquet von 1968 haben wir gerade gehört. Und davor liefen Archie and the Bunkers mit dem Stück Mystery Lover aus dem Jahr 2016. The Cosmic Organ, Kanister Transglobal Radio Express im Freien Radio für Stuttgart, heute mit Ausgabe 767. 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Eine Vorschau gibt's auf cosmicorganonkanister.org. 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Jetzt liegen auf The Prisoners, von ihnen ist Anfang 2026 eine Doppel-7-Inch-EP erschienen, die mich erst jetzt auf einigen Umwegen erreicht hat, und wir hören daraus Hole in My Heart.

der Cosmic Auto und Kanister Transcover Radio Express im Freien Radio für Stuttgart. Heute mit der Ausgabe 767. Das waren zuletzt Little Feet mit Dixie Chicken aus der P. Dixie Chicken von

0: 1973. Davor hatten wir gehört Curtis Big and the Bravehearts mit Shake Your Hips aus dem Jahr 2024 und davor The Prisoners mit Hole in My Heart aus einer nagelneuen Doppel-7-Inch-EP, die Anfang 26 erschienen ist, hatten wir gehört das Stück Hole in My Heart. Jetzt liegt ein längeres Stück auf. Ich habe das schon öfters mal rausgezogen, aber mir war es dann immer zu lang, weil das ein bisschen über 20 Minuten lang ist, nämlich die Allman Brothers Band, aufgenommen am 12.03.1971 im Fillmore East mit dem Stück Whipping Post.
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Die Allman Brothers Band live. Fillmore East, 12.03.1971 mit dem Stück Whipping Post, 22 Minuten lang gerade gehört. Das war die 767. Ausgabe von der Cosmic Organ Kanister Transglobal Radio Express im Freien Radio für Stuttgart. Morgen Abend, Sonntag, 26.07. geht's gleich weiter. Dann mit der Ausgabe 768. Als letztes liegen nun auf Child mit Forgot How to Love aus der LP Rebirth.

19 Uhr, Jazz funkt. Es folgt nochmal ein Konzertmitschnitt, allerdings etwas ganz anderes, als was ich gerade gehört habe bei Satoki. Oregon Konzert 1990, zum Tode von Ralph Towner, Komposition, Gitarre, Keyboard, Piano. Der Mitschnitt des Konzerts seiner Gruppe Oregon, organisiert von Jürgen Walter in der Ludwigsburger Skala. Mit Paul McCandless, Oboe, Sopransaxophon, Bassklarinette, Englischhorn, Glenn Moore Bass und Trilo Gurtu Perkussion. Eine Sendung des Genossen Amokfisch. Jetzt hört ihr die Komposition Junebug, Klingfond, Medley Opening, Pepe Linke, Hand in Hand, Janet, Egotopia, Le Duisi, Vichy Taito.

Ja, so hört sich die Begeisterung an, wenn die Gruppe Oregon aus den USA in Ludwigsburg in der Scala auftritt. Das war im Jahre 1990, diese Mitschnitt, im November. Machen wir gerade Halbzeit. Ich sag nochmal die Titel durch, die ihr in der ersten Stunde gehört habt. Die hört übrigens Jazzfunk im Freien Radio für Stuttgart. Verantwortliche Sendung Genoss Amokfisch, Armin Fischer. Das waren die Titel also von Anfang an, also ab 19 Uhr. Junebug, Kingfont, Medley Opening, Pepe Linke, Hand in Hand, Janet, Ecotopia und Wichita 2. Die Komposition von Jim Pepper, der auch zwei Platten gemacht hat mit Oregon. Die Gruppe besteht übrigens aus 1970. Von 1970 an hat mit Colin Walcott angefangen. Der ist aber dann leider 84 verstorben bei einem Autounfall auf der Tourneefahrt nach Berlin. Dann hat er, danach ist dann drei Jahre später dann der Trio Kurto angesprungen. Ich sag nochmal die Musiker durch. Der leider jetzt verstorbene Ralph Towner an Klavier, Gitarre, Synthesizer. Paul McCandless, Englischhorn, Sopransaxophon, Oboe, Bassklarinette. Glenn Moore, Bass und Trio Kurto, Perkussion. Und jetzt geht's gleich weiter. Ich will darauf hinweisen, Ende der Sendung mache ich noch Hinweis auf das Latin Jazz Festival im Theaterhaus vom 13. bis 15. August. Also nicht wegschalten, es bleibt spannend hier im Freien Radio für Stuttgart. Jetzt hört ihr die Stücke Yet to Be, Waterville, Leathercats und Silence of a Candle.

Ja, so weit dieser wunderbare Mitschnitt von einem Konzert von der Groovy Organ aus den Vereinigten Staaten. Vier Musikerinnen habt ihr gehört hier. Der vom Heim Jahr verstorbene Ralph Turner, Gitarre, Klavier, Synthesizer. Dann mit dabei Paul McCandless, Angelshorn, Sopransaxophon, Oboe, Bassklarinette, Glenn Moore, Bass und Triller Gurtu, Perkussion. Und das Ganze wurde aufgenommen im November 1990 in der Scala in Ludwigsburg. Damals hat noch der Jürgen Walter die Konzerte dort organisiert. Nachdem er dann nicht mehr da war, gab es keinen Jazz mehr in der Scala leider, ja, aber waren tolle Konzerte. Jürgen Walter ist jetzt auch berendeter Landeskulturstaatssekretär und einer der wenigen aktiven, herausragenden grünen Musiker, grünen Politiker, die eine Ahnung von Jazz haben, das muss man auch betonen, das gibt ganz wenig in der Partei. Ja, soweit das, dieser Mitschnitt. Jetzt will ich noch kurz darauf hinweisen, soweit die Zeit noch reicht, auf das Festival, Latin Jazz Festival, am 13. bis 15. August im Theaterhaus. Stuttgart Mi Amor, also Stuttgart meine Liebe. Das wird organisiert vom Antonio Quadros de Bejar, schon zum so und so vielten Male, ich weiß gar nicht, wie lange das schon macht, 10 Jahre oder so. Immer im Theaterhaus. Das Ganze geht los am Donnerstag, 13. August. Mit immerhin 3 Tage nacheinander, immer 2 Gruppen pro Tag. Es geht los mit Tide Matos, kubanische Tradition und europäische Improvisation im sensiblen Dialog. Dann kommt die zweite Gruppe Donnerstagabend, 13. August, um 9, also 21 Uhr, Palo Blanco, Flamenco, Afro-Peru und Jazz in kraftvoller rhythmischer Verbindung. Dann geht es nächsten Tag weiter, am Freitag, am 14. August, 8 Uhr, mit Hector Martignon, ein alter Haudegen, Kollege vom Antonio. Virtuose Jazz, Latin Jazz, zwischen Klassik, Rhythmus, Tiefe und poetischer Kraft. Er spielt hier Klavier Solo. Dann nach ihm, um 21 Uhr, Nathalie Rose Quartett. Kolumbianische Klangwelten treffen auf modernen atmosphärischen Jazz. Dann geht's weiter. Am Samstag, den 15. August, wieder 8 Uhr Beginn. Django Latino. Virtuoser Gypsy Jazz mit lateinamerikanischen Einflüssen und Spielfreude. Und als Abschluss für ein Festival, als zweite Gruppe am Samstag, 15. August, hört ihr Antonio Quadros de Bejar und Latin Affairs. Und da hört ihr jetzt ein Musikbeispiel von dem ersten Album des Antonio Quadros de Bejar, der Gitarrist aus Bolivien, 2014 aufgenommen hat, im Tonstudio Bauer, aufgenommen, bei Neuklang erschienen. Hört jetzt mal ein Quartett mit Erweiterung. Das Rhythmusquartett besteht aus Antonio Quadros de Bejar, Gitarre, dann Hector Martignon, Klavier, Markus Braun, Bass, Daniel Messina, Schlagzeug und mit noch dabei Arno Haas, Saxophon, Altsaxophon. Also mal jetzt eine kleine Kostprobe.

Ja, das war die Komposition Dahab von Antonio Carlos de Bejar, der hier Gitarre gespielt hat und komponiert hat natürlich, der das Latin Jazz Festival im Theaterhaus organisiert. Das sind Halle 2, da hat es genügend freie Plätze. Ich leider in den T4 ist zu klein. Ja, und wenn ihr mehr wissen wollt, es gibt www.latin-jazz-initiative.de. Gibt es jede Menge Hintergrundinformationen, ich wiederhole. www.latin-jazz-initiative.de, wo das Festival vom 13. bis 15. August im Theaterhaus vorgestellt. Ja, die Preise sind erschwinglich, also es lohnt sich hinzugehen und kommt einfach in Scharen. Noch ein Stück, Esperandot aus Bolivien, was aus der Herkunft von Antonio, und die Sendung ist gleich zu Ende. Das war Jazzfunk im Freien Radio von Stuttgart, verantwortlich für die letzten 2 Stunden, war Armin Fischer. Und es geht gleich weiter mit Molekularmusik um 21 Uhr. Und bis es aber soweit ist, hört ihr noch eine kleine Kostprobe von Antonio Esperandot. Danke fürs Zuhören und tschüss.

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Tiger lag tief im Eismeer versunken. 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